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0: Moin Moin und herzlich willkommen bei Chaosfunk. Ich bin René. Heute gibt's 2 Stunden Musik mit afrikanischen Wurzeln von Johannesburg 1939 bis heute. Mal freiwillig gereist, mal gesammelt, mal sagen wir kräftig ausgeborgt. Ohne Staub, Entschuldigung. Ohne Staub, ohne Weltmusikfloskeln, einfach Musik zum Wippen. Und wir fangen an mit dem Song, der 1987, als erster Song aus Afrika an die Spitze der europäischen Charts ging. Mori Kandé aus Guinea, danach gleich der Urvater von allem aus dem Jahr, vor allem aus dem Jahre 1939. Wippt schön mit, los geht's.
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Malatini und die Mahotella Queens mit Gazette, wenn ich es richtig ausgesprochen habe. Mbaka Ganga, der Township Groove aus Soweto. Ja, ich hab's mir alles aufgeschrieben, weil sonst hätte ich mir das nie gemerkt. Und kleine Info zwischendurch, Pata Pata eben, merkt euch den Song gut, der ist heute einer von zwei Ankerpunkten in dieser Sendung. Wo der zweite sitzt, verrate ich euch auch erst ganz zum Schluss. Bleibt dran! Und jetzt kommen wir zu einem weißen Südafrikaner, der in den 70ern mit schwarzen Musikern auf der Bühne stand, als das noch verboten war. Johnny Clegg und Savuka. Scatterlings of Africa.

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1: Das war Eddie Grant mit Gimme Hope, Joanna. Klingt wie eine Sommerparty. Ist aber ein Anti-Apartheid-Song. In Südafrika verboten, überall sonst ein Hit. Und danach Manu Dibango aus Kamerun. Sol Makossa 1972. Eine B-Seite, die niemand haben wollte. Bis ein DJ in New York sie im Club spielte. Einer der ersten Disco-Hits überhaupt. Und das war der Wendepunkt. Die Bangos Refrain. Mako Masa. Hoffentlich habe ich es richtig gemacht. Taucht 10 Jahre später bei Michael Jackson auf. Wanna be starting something, ohne zu fragen. Rechtsstreit, Einigung, eine B-Seite aus Kamerun, gegen die selbst der King of Pop nicht ankam. Und danach schauen wir mal, wie es weitergeht.

Michael Jackson und danach Soyn Coody. Die zweite Generation Afrobeat. Und die Marcosa Melody von vorhin, die war ja, die war noch nicht fertig mit der Welt. 2007 nimmt Rihanna denselben Refrain für Don't Stop the Music und zahlt diesmal brav an Michael Jackson Erben. Eine B-Seite aus Douala, die die Popwelt zweimal bezahlt hat. Danach gleich noch ein Fall für die Musikpolizei. Aber diesmal erstmal dies hier.

Rihanna und Co. Kaoma. Zweimal geklaut, zweimal Welthit. Kleiner Funfact am Rande. Vom Lambada gibt's übrigens auch eine deutsche Version. Die spare ich euch heute. Aber wer es nicht glaubt, die gibt's wirklich. Und jetzt der WM-Hit-Song. Der WM-Hit-Song? Der WM-Song von 2010. Shakira, Waka, Waka. Der Refrain kommt aus Kamerun. Von einer alten Militärskapelle. Militärkapelle, so rum. Diesmal mit offizieller Lizenz. Und beim Studiomaster hat eine südafrikanische Band mitgespielt. Freshly Crowned. Die hören wir später noch. Der Kreis schließt sich, versprochen.

Shakira mit Waka Waka und danach Ladysmith Black Mamba. So, mit Homeless. Die kennt ihr vom Graceland-Album von Paul Simon. Und weil die beiden Geschichten zusammengehören, kommt jetzt auch Paul Simon selbst. You Can Call Me All. Aufgenommen mitten in der Apartheid, großteils in Südafrika, unter anderem mit Ladysmith Black Mamba. So, ein Album, das die Welt für diese Musik geöffnet hat.

Paul Simon und danach Zeppe Mama, Marie Dolne, geboren im Kongo, aufgewachsen in Belgien. Sie verbindet afrikanische Gesangstraditionen mit europäischen Pop wie kaum eine zweite. Und jetzt einer der größten Hits der 90er. Yuson Ndour aus Senegal mit Nehe Cherry, 7 Seconds, gesungen auf Englisch, Französisch und Wolof. Drei Sprachen, ein Song, eine Botschaft.

Ui, da habe ich meinen Einsatz verpasst. 7 Seconds und danach Amadou und Miriam. Das blinde Ehepaar aus Mali mit Sabali. Produziert hat das übrigens Manu Chao. Und weiter geht's mit Afropop, der 2013 den ganzen Kontinent zum Tanz gebracht hat. Oh, jetzt kommt wieder ein schwieriger Name. Mafikizolo aus Südafrika mit Kona. Oh, und nein, bevor ihr fragt, wir spielen heute nicht Afrika von Toto. Das bleibt im Regal.

ma fiki Zolo, ma fiki Zolo. Und danach Kanan aus Somalia mit der Waving Flag. 2010 der zweite WM-Song, der um die Welt ging. Homecoming. Und jetzt löse ich mein Versprechen ein. Freshly Crowned aus Kapstadt mit Doobie-Doo. Genau, die Band, die bei Shakiras Waka Waka mitgespielt hat. Der Kreis erschließt sich.

Rashly Ground, Kreis geschlossen. Und danach Yvonne Shaka Shaka, die Prinzessin von Afrika mit Umgo Boti, dem Song übers afrikanische Bier, den selbst die Apartheid-Zensur nicht klein bekommen hat. Jetzt die zwei Königinnen. Die unvergessene Brenda Fassi, die Madonna der Township mit Wulintilela, die Tochter heiratet, die Mutter ruft, die Nachbarschaft zusammen, pure Freude.

Brenda Fuzzy und danach Hutch. Masekela, die Trompetenlegende aus Südafrika mit Crazing in the Grass. 1968, weltweit Nummer 1, während er im Exil lebte. Und jetzt der zweite Ankerpunkt, den ich euch am Anfang versprochen habe. Erinnert ihr euch noch an Pata Pata 1967? Da singt Miriam Makeba diesen Song. Eine Frau, der man den Pass weggenommen hat, aber niemals die Musik. Und über 50 Jahre später kommt dieser Song aus Südafrika, mitten im Lockdown, und geht um die ganze Welt. Jetzt hab ich schon gestoppt, also nochmal rein. So. Ja, genau so. Krankenschwestern, Feuerwehrleute, ganze Dörfer, alle haben diesen Tanz gemacht. Die Welt war kaputt und still. Und ein Song aus Afrika hat sie trotzdem tanzen lassen. Und ich sage euch ganz ehrlich, ich bin nah am Wasser gebaut. Das wisst ihr inzwischen. Aber wenn Musik das mit mir macht, nach all den Jahren am Mikrofon, dann weiß ich, sie funktioniert immer noch. Bei mir und hoffentlich auch bei euch. Und bevor das letzte Lied komplett anläuft, müssen noch ein paar Dankeschöns raus. Danke an alle Radios, die den Chaosfunk jeden Monat in ihr Programm nehmen. Ihr wisst, wer ihr seid, und eure Namen stehen in meiner Formatinformation auf Syndications for Radios. Danke an die Plattform, die einen Hobby Radio

Typen wie mir überhaupt erlaubt, in so vielen Radios gleichzeitig auf Sendung zu sein. Danke an die Leute, die im Hintergrund, mich und meine Entscheidungen unterstützen und weiterbringen. Und der größte Dank geht an euch da draußen fürs Zuhören. Das war Chaosfunk für heute. Ich bin René, bleibt im Groove, wippt schön weiter. Hier ist er zum Schluss und zum Mitsingen. Master Chi-Gi-Chi-Gi-Gi-Chi mit Nom Cebo Cicoda Jerusalema. Bis zum nächsten ersten Sonntag im Monat. Der ist soweit am 1.11. 16 Uhr. Ich bin raus, euer René. Ciao, ciao.

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1: Und damit hallo und herzlich willkommen zur 1221. Ausgabe der Happy Days mit neuen Hits von gestern. Ja, in den nächsten zwei Stunden, da hören wir wieder Titel, die in genau dieser Kalenderwoche im Laufe der letzten rund 40 Jahre in die deutschen Singlecharts eingestiegen sind. Wir hören Titel, die sich nur in den britischen Singlecharts platzieren konnten, sowie Nummer 1 Hits aus aller Herren Länder. Und wer ist heute so alles dabei? Das verrät uns Ted.
2: Hallo, heute hören wir unter anderem neue Hits von Aura Dion, Ray Garvey und Culture Beat, britische Hits von Sheena Easton, Bruce Springsteen und den Pretenders und Nummer 1 Hits aus Irland, Spanien und den USA.
1: Und aus Australien, da kam die erste Formation heute zu uns. Sie heißen Real Life und wir hörten ihren dritten Hit aus den deutschen Charts, ein Neuzugang aus dem Oktober des Jahres 1984. Und das Ganze trägt den Titel Always. Die nächste Formation aus England hatte ihren ersten Hit bei uns im Januar des Jahres 1983 mit dem Hit Here I Go Again. Dies hier ist eine Neuaufnahme und das war ihr größter Hit in Deutschland. Ein Neuzugang ist im Oktober des Jahres 1987. Hier sind Whitesnake und hier ist der Hit, der heißt Here I Go Again.

0: Das war sein dritter Hit in den deutschen Singlecharts und das war ein Neuzugang im Oktober des Jahres 1999. Das war Tarkan und Bugatti.
1: Tarkan war 26 Jahre alt, er stammt aus Alzey bei Frankfurt am Main. 1991 erhielt er einen Plattenvertrag und 1992 erschien seine Debüt-LP. Er konnte 5 Singles in die deutschen Charts bringen. Der erste Simarik erreichte 1999 Platz 6 und blieb sein größter Hit. Bugatti erreichte im selben Jahr Platz 71.

Ein alter Hit von Richard Marx aus dem Jahre 1989 und der vierte und letzte Hit in Deutschland für die Gruppe Lemon Eyes. Ein Neuzugang ist im Oktober des Jahres 2007. Das war ihre Version von Right Here Waiting. Und dies ist der 14. Solo-Hit in Deutschland für Ray Garvey. Das war ein Neuzugang im Oktober 2018 und der Hit heißt

Es war ein Hit für Diana Ross und Lionel Richie, aber auch für Luther Vandross und Mariah Carey. Neu im Oktober des Jahres 94 ihre Version von Endless Love. Und ist ja ein Titel bereits bekannt in den 50er Jahren, in den 70er Jahren erfolgreich für Viola Wills. Und im Jahre 95 der vierte Hit bei uns für Mr. President. Es war ein und sogar im Oktober des Jahres 1995. Und hier ist der Hit, der heißt Gonna Get Along Without You Now.

0: In Amerika waren sie Megastars, bei uns hatten sie nur diesen einen Hit. Und das war ein Neuzugang im Oktober des Jahres 1993. Sie heißen Tony, Tony, Tony. Und der Hit heißt If I Had No Loot.
1: Tony, Tony, Tony kam aus Auckland in Kalifornien. Wichtigstes Mitglied war der Sänger Dwayne Wiggins. Die Mitglieder arbeiteten schon vor der Bandgründung als Musiker, unter anderem bei Prince. Seit 1988 hatte die Band Hits, vor allem in den USA und England. Ihr einziger deutscher Hit, If I Had No Loot, erreichte 1993 Platz 51.

Das war eine Formation aus England, die hatte 5 Hits in den deutschen Singlecharts. Aber dies hier der einzige, der auch in der Verkaufshitparade platziert war. Ansonsten waren es nur Funkhits. 9. Oktober des Jahres 1988, das war ein Breathe. Und das war der Hit, der heißt Hands to Heaven. Ja, dies ist eine Formation, die wurde in Köln gegründet. Und dies war ihr zweiter Hit in den deutschen Singlecharts. Der war 9. Oktober des Jahres 1985. Hier sind Bad Boys Blue und ein Lied über ein Pretty Young Girl.

Das war Hit Nummer 15 in den deutschen Single Charts für Sunrise Avenue. Ein Neuzugang im Oktober des Jahres 2014. You can never be ready. Und dies die große Already On mit ihrem sechsten Hit, neu im Oktober des Jahres 2012. In Love with the World. 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

Der Hit enthält Elemente aus Le Freak von der Gruppe Cheek. Und das war der zweite Hit in Deutschland für die große Michelle Gayle. 9. Oktober des Jahres 1995, der Hit Happy Just to Be With You. Und jetzt der 10. Hit aus Deutschland für die Gruppe Culture Beat. Am 19. Oktober 96, Walk the Same Line.

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Dies ist die 1221. Ausgabe der Happy Days mit neuen Hits von gestern. Und an dieser Stelle des Programms, da hören wir Top 20 Hits aus dem Vereinten Königreich, die es nie in die deutschen Verkaufscharts gebracht haben. Ja, los sind heute mit dem dritten Top 20 Hit in England für die große China Eastern, ein Neuzugang aus dem Oktober 1980, One Man Woman. Und dies der fünfte Top 20 Hit in England für die Pretenders, nur im Oktober 82, hier ist der Hit Back on the Chain Gang.

0: Das war ihr zweiter Hit und der einzige, der die ersten 20 erreichte in den Singlecharts in England. Hat uns gegangen im Oktober des Jahres 1982. Das war ein Blue Zoo und der Hit heißt Cry Boy Cry.
1: Blue Zoo war eine New Wave Band aus England. 1983 erschien ihr Debütalbum 2x2 und als dritte Single wurde Cry Boy Cry ausgekoppelt. Geschrieben hatten ihn die Bandmitglieder Andy O und Tim Perry. Es wurde ihr zweiter Hit in den britischen Charts, er erreichte die 13 und blieb ihr größter Hit.

Das war jetzt 10. Top 20 Hit der Single-Parade in England. Das war ein Neuzugang im Oktober des Jahres 1984. Das waren die Stranglers. Und das war der Hit, der da heißt Skin Deep. Und dies hier der 2. Top 20 Hit in England für den Boss aus seinem Album Born in the USA. Auch das neu im Oktober 84. Hier ist Bruce Springsteen und Cover Me.

Dies hier ist die Stelle des Programms, an der wir auf Spitzenreiter aus aller Herren Länder schauen. Und los ging's heute mit der Nummer 1 aus Südafrika für 2 Wochen im Oktober 1980. Das waren die Village People und Can't Stop the Music. Und dies hier für 2 Wochen die Nummer 1 in der Singlet-Parade in Belgien im Oktober 1981. Hier ist Annika und dies hier ist ihr Japanese Boy.

0: Zwei Wochen auf Nummer 1 in der Singleparade in Italien und zwar im Oktober des Jahres 1982. Das waren Imagination und das war der Hit Music and Lights.
1: Imagination war eine Band aus England. Der Sänger der Band Lee John arbeitete zunächst als Background-Sänger, bevor er mit zwei Kollegen die Band gründete. Den Namen gaben sie sich in Anlehnung an John Lennons Hit Imagine. 1981 erschien ihre erste Single Buddy Talk, die vor allem in England erfolgreich war. Ihre Single Music and Lights erreichte die 1 der Charts in Italien.

Einer der großen Sommerhits des Jahres 1983. Auf der Nummer 1 in Spanien für eine Woche im Oktober des Jahres. Das waren Rod Stewart und Baby Jane. Und jetzt die Nummer 1 aus den Singlecharts aus Amerika für zwei Wochen im September und Oktober 1984. Hier ist Prince und hier ist der Hit Let's Go Crazy.

Zwei Nummer 1 Hits aus der Single-Hitparade aus Irland rücken an rücken. Und zwar zunächst der Hit von dem großen Mitchell auf der Nummer 1 in den Single-Charts in Irland im Jahre 85 für eine Woche. Der Hit heißt If I Was. Ja, dies hier die Nummer 1 in den Single-Charts in Irland genau ein Jahr später für zwei Wochen. Hier ist die große Madonna und hier ist der Hit, der heißt True Blue.

0: Das war bereits die zweite Nummer 1 von ihr in den Singlecharts in Amerika im Laufe des Jahres 1987. Dieser Hit auf der Nummer 1 für zwei Wochen im September und Oktober. Das war Whitney Houston und Didn't We Almost Have It All?
1: Der Song Didn't We Almost Have It All stammt aus dem zweiten Studioalbum von Whitney Houston, Whitney. Die Single wurde von den Kritikern gelobt und sofort ein kommerzieller Erfolg. Sie wurde die fünfte Nummer 1 Single in den USA für Whitney Houston in Folge. Sie erreichte die Charts vieler Länder und die 1 in den USA und Kanada.
0: Tja, und dies hier ist der große Peter Cetera. Der war lange Zeit natürlich Sänger von der Gruppe mit dem Namen Chicago. Dies hier ein Solo-Nummer-1-Hit von ihm aus den Singlecharts aus Kanada. Dort auf der Nummer 1 für eine Woche im Oktober 1988 an YouTuber One Good Woman.

0: Das war noch eine Nummer 1 aus der Single-Parade aus Irland und zwar auf der Nummer 1 im Oktober des Jahres 1989 für 2 Wochen. Das waren Wet, Wet, Wet und das war der Hit, der heißt Sweet Surrender. Tja, und das war's dann für diesmal mit den Happy Days und bis zum nächsten Mal sagen wir Tschüss.
1: Und Tschüss.
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